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1: Also außer Markus Söder kenne ich wirklich gar nicht so viele, die noch einen McRib essen. Und deswegen ist wirklich Zeit, Abschied zu nehmen. Ja, der postet es immer fleißig auf Instagram. McDonald's nimmt seinen legendären Rippchenburger aus dem Programm. Ein Burger, bei dem man ja hinterher immer aussieht wie Sau.
2: Ja.
1: Aber da gibt es einen wissenschaftlichen Tipp. Wie esst ihr euren Burger am besten mit der Hand, ohne dass er komplett zerflattert? Ihr müsst den Burger A, Schicht für Schicht essen. B, ihr müsst den Burger im Kreis abessen, also von außen nach innen. Oder C, ihr müsst ihn einmal umdrehen, auf dem Kopf essen quasi.
2: 0800 24 7077. Hanna und Nikolaus sind hier. Markus aus Nufringen im Kreis Böblingen. Wo ist denn bei dir der nächste Meckes?
3: An dem bin ich tatsächlich gerade vorbeigefahren. In Herrenberg.
1: Und isst du ab und zu noch einen McRib?
3: Seit Jahr und Tag.
1: Wirklich?
3: Also seitdem ich zum goldenen M gehe, gibt es McRib und ich bin gestern schier vom Sofa gefallen, als ich das gehört habe.
1: Das glaube ich. Das tut mir ja dann wahnsinnig leid. Wir hatten es eigentlich drüber, dass es ein aussterbender Burger ist. Deswegen war es ja auch immer wieder zur Diskussion. Egal, Markus, vielleicht können wir dich ein bisschen trösten mit einer Klugscheißertasse, wenn du mir sagst, wie isst du deinen Burger am besten?
3: Also ich esse meinen Burger am besten, indem ich ihn einmal drehe, also Antwort C.
1: Jawohl!
3: Juhu!
1: Sehr, sehr gut.
2: Machst du das auch bei McRib so?
3: Grundsätzlich, tatsächlich.
2: Echt?
3: Es funktioniert. Und in Schichten essen, also das gehört verboten, wer es tut.
1: Es ist einfach ganz oft so, dass der Deckel beim Burger dicker ist als der Boden. Und dadurch, wenn das Dicke unten ist, dann rutscht nicht immer alles so durch die Gegend und einem flutscht mal so das Burger-Patty hinten raus. Und deswegen wird dazu auch empfohlen, der Klammergriff, also das Ganze auf den Kopf drehen, drei Finger oben, nämlich Zeigefinger, Mittelfinger und Ringfinger.
2: Das ist wirklich wissenschaftlich.
1: Und Daumen und kleiner Finger von unten.
3: Ja, dann mache ich es wohl richtig. Aber bisher unfallfrei.
1: Ein wahrer Klugscheißer. Tasse geht nach Nufringen, Markus.
3: Schön. Herzlichen Dank und einen schönen Tag.
2: Lass es dir nochmal schmecken.
1: Jo.
3: Mach ich.

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1: Im Studio Stefanie Häuslein. Guten Morgen. Zweiter Sieg im zweiten Champions-League-Spiel. Der VfB Stuttgart hat auch Slovan Bratislava

0: Jetzt kommen zumindest auf dem Papier die stärkeren Gegner. Aber zwei starke Gegner haben wir bis jetzt schon geschlagen. Und jetzt ist das Spiel am Wochenende erstmal das Wichtigere.
1: Als zweiter deutscher Club hat Dortmund bei Bodø/Glimt in Norwegen parallel 0:1 verloren. Der Zusatzbeitrag für die gesetzlichen Krankenkassen kann nächstes Jahr stabil bleiben. Das hat die Bundesregierung angesichts der neuen Finanzprognose erklärt. Die Ausgaben der gesetzlichen Kassen werden demnach geringer ansteigen als dieses Jahr. Gesundheitsminister Linnemann führt das vor allem auf das Beitragssatzstabilisierungsgesetz zurück. Es entlastet die Kassen um bis zu 15 Milliarden Euro. Und jetzt weitere Meldungen in Kürze. Weil er als Bestatter jahrelang Tote geplündert hat, muss ein Freiburger für 2,5 Jahre in Haft. Der 63-Jährige hat in mindestens 250 Fällen zum Beispiel Goldzähne und Schmuck an sich genommen. Er und seine Frau haben die Taten eingeräumt. Die Deutsche Bahn macht ihre Bahnhöfe sicherer. Ab heute gilt an allen ein Alkoholverbot. Das hat die Bahn im Sommer angekündigt und schrittweise mit der Umsetzung begonnen. In der Gastro und in den meisten Zügen bleibt Alkohol erlaubt. Und TikTok, Snapchat und Instagram sollen für Kinder unter 13 in Deutschland künftig tabu sein. Das Bundeskabinett hat Eckpunkte für Übergangsregeln beschlossen. Sie gelten, bis die angekündigten EU-weiten Social-Media-Beschränkungen kommen.
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1: Im Studio Stefanie Häuslein. Guten Morgen. An allen 5700 Bahnhöfen in Deutschland gilt ab heute ein Alkoholverbot, Bahnsteige eingeschlossen. Alkohol mitbringen bleibt erlaubt, getrunken werden darf nur noch in der Gastro. Das gilt auch für Fußballfans und bei Großveranstaltungen. In den meisten Fernzügen sind Bier oder Wein noch erlaubt. Wer dagegen verstößt, wird laut Deutscher Bahn von ihren Sicherheitskräften angesprochen. Im schlimmsten Fall droht ein Hausverbot, flächendeckend kontrolliert wird aber erstmal nicht. Der Bundestag will heute die überfällige Notfallreform beschließen und damit die Notaufnahmen entlasten. An den Krankenhäusern sollen 750 Notfallzentren entstehen. Dort werden Patienten nach der Anmeldung sortiert und in der Notaufnahme oder einer Notdienstpraxis versorgt. Außerdem sollen Rettungssanitäter und Notärzte Patienten dann auch zu Hause versorgen dürfen. Denn 30% der Patienten gehören eigentlich gar nicht in die Notaufnahmen, sagen Experten. Und jetzt weitere Meldungen in Kürze. Der Zusatzbeitrag für die gesetzliche Krankenversicherung kann nächstes Jahr stabil bleiben. Das hat die Bundesregierung angesichts der neuen Finanzprognose erklärt. Die Ausgaben der gesetzlichen Kassen werden demnach geringer ansteigen als dieses Jahr. TikTok, Snapchat und Instagram sollen für Kinder unter 13 in Deutschland künftig tabu sein. Das Bundeskabinett hat Eckpunkte für eine Übergangsregelung beschlossen. Diese gilt, bis die angekündigten EU-weiten Social-Media-Beschränkungen greifen. Und in der Champions League hat der VfB Stuttgart auch sein zweites Spiel gewonnen. 3:0 in der Slowakei auf Rumpelrasen bei Slovan Bratislava. Dabei hat Kapitän Dennis Undav seine Torflaute beendet. Parallel hat Dortmund sich bei Bodø/Glimt in Norwegen einen Schnitzer erlaubt und 0:1 verloren.
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1: Im Studio Stefanie Häuslein. Guten Morgen. An allen Bahnhöfen in Deutschland gilt ab heute ein Alkoholverbot, Bahnsteige eingeschlossen. Alkohol mitbringen bleibt erlaubt, getrunken werden darf nur noch in der Gastro. Das gilt auch für Fußballfans und auch bei Großveranstaltungen. In den meisten Fernzügen sind Bier und Wein noch erlaubt. Wer dagegen verstößt, wird von Sicherheitskräften angesprochen. Im schlimmsten Fall droht ein Hausverbot. Flächendeckend an allen 5.700 Bahnhöfen kontrolliert, wird aber erstmal nicht. Zweiter Sieg im zweiten Champions-League-Spiel. Der VfB hat auch Slovan Bratislava am Abend souverän geschlagen mit 3:0. Besonders schön, Dennis Undaf hat sein erstes Saisontor geschossen. Läuft, sagt Sportdirektor Fabian Wohlgemuth.
2: Wir haben jetzt zu Hause Madrid, Atletico Madrid, dann spielen wir in Istanbul, aber dennoch die 6 Punkte, die haben wir jetzt eingefahren. Wir haben uns dadurch eine gute Ausgangsposition für die nächsten Spiele geschaffen. Klar, jetzt kommen zumindest auf dem Papier die stärkeren Gegner, aber 2 starke Gegner haben wir bis jetzt schon geschlagen und jetzt ist das Spiel am Wochenende erstmal das Wichtigere.
1: Als zweiter deutscher Club hat Dortmund bei Bodø/Glimt in Norwegen am Abend parallel 0:1 verloren. Und jetzt weitere Meldungen in Kürze. In Baden-Württemberg haben sich 2 Menschen mit dem West-Nil-Virus angesteckt, und zwar im Raum Stuttgart und Karlsruhe. Das Virus wird durch Stechmücken übertragen, meistens ist das harmlos. Das Landesgesundheitsamt sieht keine erhöhte Gefahr für die Bevölkerung. Der Internationale Währungsfonds hat die Industrieländer gemahnt, ihr Geld zusammenzuhalten. Die Experten fordern einen Schuldenabbau statt neuer Staatsschulden. Und angesichts der hohen Inflation und steigender Zinsen sollte das laut IWF auch schnell gehen. Und der Bundestag will heute die überfällige Notfallreform beschließen. 30% der Patienten gehören eigentlich nicht in die überlasteten Notaufnahmen, sagen Experten. Künftig sollen leichte Fälle

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1: Im Studio Stefanie Häuslein. Guten Morgen. Der Bundestag will heute die überfällige Notfallreform beschließen und damit die Notaufnahmen entlasten. An den Krankenhäusern sollen 750 Notfallzentren entstehen. Dort werden Patienten nach der Anmeldung sortiert und entweder in der Notaufnahme oder einer Notdienstpraxis versorgt. Außerdem sollen Sanitäter und Notärzte Patienten auch zu Hause versorgen dürfen. Da stecken viele Ideen der Ampelregierung drin, lobt Rettungsmediziner Janosch Dahmen von den Grünen. Und auch er sagt, viele Patienten gehören eigentlich gar nicht in die Notaufnahme.
2: Wir hatten bisher große Fehlanreize, die dafür gesorgt haben, dass viel zu viele Notfallpatienten vom Rettungsdienst aus wirtschaftlichen Gründen ins Krankenhaus gebracht werden mussten, weil sonst der Rettungsdienst einfach nicht bezahlt wurde. Das ändert die Notfallreform und sorgt für eine auskömmliche Finanzierung.
1: An den Bahnhöfen in Deutschland gilt ab heute ein Alkoholverbot. Alkohol mitbringen bleibt erlaubt, getrunken werden darf nur noch in der Gastro. Das gilt auch für Fußballfans und bei Großveranstaltungen. In den meisten Fernzügen sind Bier oder Wein noch erlaubt. Wer dagegen verstößt, wird von Sicherheitskräften angesprochen oder bekommt ein Hausverbot flächendeckend kontrolliert. An allen 5700 Bahnhöfen wird aber erstmal nicht. Und jetzt weitere Meldungen in Kürze. Der Internationale Währungsfonds hat die Industrieländer zum Sparen aufgefordert. Die Experten plädieren für einen Schuldenabbau statt neuer Staatsschulden und betonen, angesichts der hohen Inflation und steigender Zinsen sollte das auch schnell gehen. In Baden-Württemberg haben sich zwei Menschen mit dem West-Nil-Virus angesteckt, und zwar im Raum Stuttgart und Karlsruhe. Das Virus wird durch Stechmücken übertragen und ist meistens harmlos. Das Gesundheitsamt sieht keine erhöhte Gefahr für die Bevölkerung. Und der VfB Stuttgart hat auch sein zweites Champions-League-Spiel gewonnen, 3:0 in der Slowakei bei Slovan Bratislava. Dabei hat Dennis Undav seine Torflaute beendet. Als nächstes spielen die Stuttgarter am Samstag in der Bundesliga in Hamburg.
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1: Im Studio Stefanie Häuslein. Guten Tag. Der Bundestag will heute die größte Notfallreform seit Jahrzehnten beschließen. An den Krankenhäusern sollen 750 Notfallzentren entstehen. Dort werden Patienten nach der Anmeldung sortiert und dann entweder in der Notaufnahme oder einer Notdienstpraxis versorgt. Außerdem sollen Sanitäter und Notärzte Patienten auch zu Hause versorgen dürfen. Janosch Dahmen von den Grünen, selbst Notarzt, lobt die Reform und auch er sagt, viele Fälle gehören eigentlich gar nicht in die Notaufnahme.
2: Wir hatten bisher große Fehlanreize, die dafür gesorgt haben, dass viel zu viele Notfallpatienten vom Rettungsdienst aus wirtschaftlichen Gründen ins Krankenhaus gebracht werden mussten, weil sonst der Rettungsdienst einfach nicht bezahlt wurde. Das ändert die Notfallreform und sorgt für eine auskömmliche Finanzierung.
1: In Kinder zu investieren, bringt dem Staat deutlich mehr, als es ihn kostet. Darauf weist das Institut der deutschen Wirtschaft hin. Ein Kind, das in Deutschland in Armut und ohne Bildungschancen aufwächst, trägt laut Gutachten im Lauf seines Lebens geschätzte 260.000 Euro weniger zu den öffentlichen Haushalten bei, als ein Kind mit gerechten Chancen. Die Wirtschaftsexperten plädieren deshalb für mehr Ganztagesschulen und Familienzentren. Und jetzt weitere Meldungen in Kürze. In Baden-Württemberg haben sich zwei Menschen mit dem West-Nil-Virus angesteckt, und zwar im Raum Stuttgart und Karlsruhe. Das Virus wird durch Stechmücken übertragen und ist meistens harmlos. Das Gesundheitsamt sieht auch keine erhöhte Gefahr für die Bevölkerung. Die Deutsche Bahn macht ihre Bahnhöfe sicherer. Ab heute gilt an allen ein Alkoholverbot. Das hatte die Bahn im Sommer angekündigt und schrittweise mit der Umsetzung schon begonnen. In der Gastro und in den meisten Zügen bleibt Alkohol erlaubt. Und bei YouTube sind KI-Songs künftig gekennzeichnet. Erst im Musikdienst von YouTube und später auf der Haupt-App, hat die Google-Tochter heute angekündigt. Das gilt auch, wenn ein Song nur mit KI verändert worden ist. YouTube folgt damit dem Vorgehen von Spotify und Apple.
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1: Morgen, meine Lieben, grüßt euch.
2: Hi Jens.
3: Ein Prosit.
1: Das ist jetzt vorbei, das kann ich dir sagen. Und zwar ab heute gilt Alkoholverbot an den Bahnhöfen in Deutschland. Und ganz ehrlich, ich bin sowieso kein Trinker, deswegen stört es mich nicht. Und ich finde es sogar gut, weil es hat einfach genervt, wenn da die Leute rumlaufen, ihre Pulle in der Hand auf den Boden geschmissen, randaliert und so weiter. Ganz ehrlich, ich verstehe es wirklich, dass man sagt, nein, es reicht einfach. Weg mit dem Scheiß da. Wenn sie woanders trinken, ist das denn ihr Problem. Aber ein Sommerplatz, wo es hin und her geht, wo es gefährlich ist, wo der Zug einfährt, wo so viele Leute sind mit Kindern und sowas, da muss das wirklich jetzt sein. Also da kann man mal wirklich drauf verzichten, solange man auf seine Bahn wartet, dass man sich da zuschüttet, oder?
3: Sag's dir ehrlich, ich find's komplett in die Tasche gelogen, weil wenn man wirklich auf die Bahn wartet, dann schüttet man sich da nicht zu und dann kann man übrigens auch im Zug weiter trinken, wie Hanna heute schon den ganzen Morgen konsequent betont. Deswegen die Leute, die da sonst eben rumhängen, wie ich übrigens früher auch als 16-Jähriger, ich nehme mich da gar nicht raus, dann gehst du halt 100 Meter neben den Bahnhof. Also das finde ich irgendwie ein bisschen...
1: Aber es ist einfach mal ein Zeichen zu setzen, zum sagen, hier nicht.
3: Ja, okay.
1: Und ich bin wirklich absolut pro und sage, jawohl, gute Idee.
2: Ich absolut auch, weil mich genau die Typen, wenn ich da mit meinem 5-jährigen Sohn vorbeilaufe, halt immer stören. Aber erstens glaube ich, jetzt mal vom Stuttgarter Hauptbahnhof, von einem großen Bahnhof abgesehen, wird es sehr schwer durchzusetzen sein. Klar. Weil in Reutlingen, ich sag mal, wenn ich da am Abend bin, da ist niemand mehr, der aufpasst. Und was interessiert es die 16-jährigen Nikoläuse, die da trinken wollen, ob sie da jetzt trinken dürfen oder nicht. Mir wäre es sehr, sehr wichtig gewesen, auch im Zug noch, weil ich erst jetzt im Sommer wieder lange Bahnfahrten gemacht habe mit sehr vielen besoffenen Menschen, vor allem auf dem Weg zu einem Fußballspiel. Und das ist einfach mehr als unangenehm, wenn du dazwischen drin sitzt.
3: Da wird es nicht durchzusetzen sein. Also das will ich mal sehen, wie sie das in Cannstatt an einem Samstagmittag. Okay. Jens, wir hören uns morgen früh. Wie immer, nüchtern, stocknüchtern, um 7:45.
1: Jawohl, dann kommt alle gut durch. Bis morgen.
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1: Im Studio Colin Mock. Schönen guten Tag. Die völlig überlasteten Notaufnahmen entlasten. Das ist das Ziel einer Notfallreform, die der Bundestag jetzt verabschiedet hat. Großer Teil davon, sowohl bei Notrufen als auch in den Krankenhäusern, soll es künftig eine Ersteinschätzung geben, ob Patienten wirklich ein Fall für die Notaufnahme sind oder doch für eine Bereitschaftspraxis. Gesundheitsminister Carsten Linnemann sagt:
2: Mit diesem Notfallwegweiser kommen die Patienten so immer an die richtige Stelle. Die Notaufnahmen werden entlastet und können sich in Zukunft auf die Fälle konzentrieren, die wirklich schnelle Hilfe brauchen.
1: Nicht bei allen kommt die geplante Zuckersteuer gut an. Die Getränkewirtschaft warnt vor Belastungen für Betriebe und für Verbraucher, weil sie dann mehr für süße Getränke zahlen müssen. Foodwatch spricht dagegen von einem Meilenstein für die Gesundheit. Auch Kinder- und Jugendärzte sehen in der Steuer ein wichtiges Signal. Sie soll im Juli nächsten Jahres kommen. Betroffen sind Getränke mit besonders viel Zucker wie Cola, Limos oder Eistee. Und nun weitere Meldungen in Kürze. Die Deutsche Bahn will für mehr Sicherheit an Bahnhöfen sorgen. Deshalb gilt ab heute an allen ein Alkoholverbot. Das hatte die Bahn schon im Sommer angekündigt und schrittweise an allen 5.400 Bahnhöfen umgesetzt. In der Gastro und in den meisten Zügen bleibt das Trinken aber erlaubt. Großes Gipfeltreffen heute in Brüssel. Die Staats- und Regierungschefs der EU-Mitgliedsländer kommen zusammen und da dürfte es Streit geben, denn es geht um den neuen EU-Haushalt und damit die Frage, wird mehr Geld ausgegeben oder gespart? Weitere Themen sind die Ukraine und der Nahe Osten. Bei der Bahnrad-WM in Shanghai ist der deutsche Verfolgervierer auf Medaillenkurs. Die Frauen um die Metzinger Olympiasiegerin Franziska Brause starten zur Stunde in die Läufe um den Finaleinzug. In der Qualifikation waren sie das zweitschnellste Team.
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1: Im Studio Colin Mock. Schönen guten Tag. Seit Jahren ist dran gearbeitet worden. Jetzt hat der Bundestag eine Reform der Notfallversorgung beschlossen. Unter anderem sollen Patienten am Telefon oder vor Ort eine Ersteinschätzung bekommen, ob sie wirklich ein Fall für die Notaufnahme sind. Bundesgesundheitsminister Lindemann sagt:
2: Wenn Rettungsdienste unnötig gebunden werden und Notaufnahmen vermeidbare Behandlungsfälle übernehmen, entstehen Kosten. Dabei geht es fraglich nicht darum, an medizinischer, notwendiger Versorgung zu sparen. Wir müssen viel mehr Qualität und Wirtschaftlichkeit stärker zusammenbringen.
1: Sparen oder nicht sparen? Darum geht's heute in Brüssel. Die Staats- und Regierungschefs der EU streiten über den nächsten Haushalt. Die Fronten sind ziemlich verhärtet. Einige Länder wollen den Etat massiv kürzen, darunter auch Deutschland. Kanzler Merz sagt:
3: Das kann sich kein Mitgliedsland in der Europäischen Union leisten, in diesem Umfang Beiträge in die Europäische Union zu zahlen. Nur zur Erinnerung, der gegenwärtige Vorschlag liegt bei 50% über dem, was wir im laufenden mittelfristigen Finanzrahmen finanzieren. Insofern stehen wir vor sehr, sehr schwierigen Verhandlungen.
1: Und nun weitere Meldungen in Kürze. Alle deutschen Bahnhöfe sind seit heute alkoholfrei. Die Bahn hat ein bundesweites Verbot eingeführt. Das war schon im Sommer angekündigt und bis jetzt schrittweise umgesetzt worden. Alkohol verschlossen in den Bahnhof mitzubringen bleibt erlaubt, genau wie das Trinken in den meisten Zügen. Wer in Deutschland zur Miete wohnt, muss immer mehr dafür zahlen. Im Moment liegen die Preise fast 4% über dem Vorjahreszeitraum. Das hat das Kieler Institut für Weltwirtschaft mitgeteilt. Teuerste Großstadt ist und bleibt München. Den größten Anstieg gab es in Hamburg. Der baden-württembergische Maschinenbauer Trumpf macht wieder Gewinne. Das Unternehmen aus Ditzingen im Kreis Ludwigsburg hat im vergangenen Geschäftsjahr rund 394 Millionen Euro verdient. Auch die Aufträge sind nach 3 Jahren erstmals wieder gestiegen.
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1: Im Studio Colin Mock. Schönen guten Tag. Die völlig überlasteten Notaufnahmen entlasten. Das ist das Ziel einer Notfallreform, die der Bundestag jetzt verabschiedet hat. Großer Teil davon, sowohl bei Notrufen als auch in den Krankenhäusern, soll es künftig eine Ersteinschätzung geben, ob Patienten wirklich ein Fall für die Notaufnahme sind oder doch für eine Bereitschaftspraxis. Gesundheitsminister Carsten Linnemann sagt:
2: Mit diesem Notfallwegweiser kommen die Patienten so immer an die richtige Stelle. Die Notaufnahmen werden entlastet und können sich in Zukunft auf die Fälle konzentrieren, die wirklich schnelle Hilfe brauchen.
1: Wohnen wird in Deutschland immer teurer. Die Mieten sind zuletzt in vielen deutschen Städten wieder stärker angestiegen. Tom Husse mit den Details.
3: Im Moment liegen die Mietpreise im Schnitt fast 4% über dem Vorjahreszeitraum. Vom Kieler Institut für Weltwirtschaft heißt es, besonders bei Wohnungen, die es schon länger gibt, schnellen die Preise in die Höhe. Je nach Region gibt's aber Unterschiede. Die teuerste Großstadt ist und bleibt München. Den größten Anstieg gab's hingegen in Hamburg, Düsseldorf und Köln. Um das Thema Mieten geht es heute auch bei einem Wohngipfel in Berlin.
1: Und nun weitere Meldungen in Kürze. Die Deutsche Bahn will für mehr Sicherheit an Bahnhöfen sorgen. Deshalb gilt ab heute an allen ein Alkoholverbot. Das hatte die Bahn schon im Sommer angekündigt und schrittweise an allen 5.400 Bahnhöfen umgesetzt. In der Gastro und in den meisten Zügen bleibt das Trinken aber erlaubt. Die CDU verliert in Baden-Württemberg an Zustimmung. In einer neuen Infratest-Umfrage kommt sie auf 23%, fast 7 Punkte weniger als bei der Landtagswahl. Die Grünen bleiben mit 30% stärkste Kraft. Mit der grün-schwarzen Landesregierung ist aber über die Hälfte der Menschen zufrieden. Gute Nachrichten für Autofahrer. Auf der A8 bei Pforzheim gibt es bis Jahresende keine Vollsperrungen mehr. Der 6-spurige Ausbau- und Lärmschutztunnel schreiten voran. Die Fertigstellung ist bis Ende 2027 geplant.
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1: Im Studio Tom Husse. Schönen guten Tag. Die völlig überlasteten Notaufnahmen entlasten, das ist das Ziel einer Notfallreform, die der Bundestag jetzt verabschiedet hat. Ein großer Teil davon, sowohl bei Notrufen als auch in den Krankenhäusern, soll es künftig eine Ersteinschätzung geben, ob Patienten wirklich ein Fall für die Notaufnahme sind oder doch für eine Bereitschaftspraxis. Gesundheitsminister Carsten Linnemann.
2: Mit diesem Notfallwegweiser kommen die Patienten so immer an die richtige Stelle. Die Notaufnahmen werden entlastet und können sich in Zukunft auf die Fälle konzentrieren, die wirklich schnelle Hilfe brauchen.
1: An den Tankstellen müssen Autofahrer auch weiterhin tief in die Tasche greifen. Eine Analyse des Deutschen Instituts für Wirtschaftsforschung zeigt, nur 2/3 des Tankrabatts werden auch weitergegeben. Die Steuersenkung bei Benzin und Diesel gilt noch bis Ende des Jahres. Und nun weitere Meldungen in Kürze. Die CDU verliert in Baden-Württemberg an Zustimmung. In einer neuen Infratest-Umfrage kommt sie auf 23%, fast 7 Punkte weniger als bei der Landtagswahl. Die Grünen bleiben mit 30% stärkste Kraft. Mit der grün-schwarzen Landesregierung ist aber über die Hälfte der Menschen zufrieden. Wer in Deutschland zur Miete wohnt, muss immer mehr dafür zahlen. Im Moment liegen die Preise fast 4% über dem Vorjahreszeitraum. Das hat das Kieler Institut für Weltwirtschaft mitgeteilt. Teuerste Großstadt ist und bleibt München. Den größten Anstieg gab es in Hamburg. Starkregen hat in Griechenland und der Türkei Straßen und Häuser überflutet. In Istanbul kam ein 14-Jähriger durch einen Stromschlag in einer Pfütze ums Leben. Die Menschen in der türkischen Hauptstadt wurden aufgerufen, zu Hause zu bleiben. Im Fußball spielen heute Hoffenheim und Freiburg international. Hoffenheim will im Europapokal ausgerechnet gegen Beşiktaş Istanbul aus seinem Tief rauskommen. Freiburg will in der Conference League gegen Außenseiter Jablonec aus Tschechien seine Siegesserie fortsetzen.
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1: Morgen, meine Lieben, grüßt euch.
2: Hi Jens.
3: Ein Prosit,
1: ja, ein Prosit. Das ist jetzt vorbei, das kann ich dir sagen. Und zwar ab heute gilt Alkoholverbot an den Bahnhöfen in Deutschland. Und ganz ehrlich, ich bin sowieso kein Trinker, deswegen stört es mich nicht. Und ich finde es sogar gut, weil es hat einfach genervt, wenn da die Leute rumlaufen, ihre Puller in der Hand auf den Boden geschmissen, randaliert und so weiter. Ganz ehrlich, ich verstehe es wirklich, dass man sagt, nein, es reicht einfach. Weg mit dem Scheiß da. Wenn sie woanders trinken, ist das denn ihr Problem. Aber im Sommer bleibt wo es hin und her geht, wo es gefährlich ist, wo der Zug einfährt, wo so viele Leute sind mit Kindern und sowas, da muss das wirklich jetzt sein. Also da kann man mal wirklich drauf verzichten, solange man auf seine Bahn wartet, dass man sich da zuschüttet, oder?
3: Sag's dir ehrlich, ich find's komplett in die Tasche gelogen, weil wenn man wirklich auf die Bahn wartet, dann schüttet man sich da nicht zu und dann kann man übrigens auch im Zug weiter trinken, wie Hanna heute schon den ganzen Morgen konsequent betont. Deswegen die Leute, die da sonst eben rumhängen, wie ich übrigens früher auch als 16-Jähriger, ich nehme mich da gar nicht raus, dann gehst du halt 100 Meter neben den Bahnhof. Also das finde ich irgendwie ein bisschen...
1: Aber es ist einfach mal ein Zeichen zu setzen, zum sagen, hier nicht.
3: Ja, okay.
1: Ich bin wirklich absolut pro und sage, jawohl, gute Idee.
2: Ich absolut auch, weil mich genau die Typen, wenn ich da mit meinem 5-jährigen Sohn vorbeilaufe, halt immer stören. Aber erstens glaube ich, jetzt mal vom Stuttgarter Hauptbahnhof, von einem großen Bahnhof abgesehen, wird es sehr schwer durchzusetzen sein, klar, weil in Reutlingen, ich sag mal, wenn ich da am Abend bin, da ist niemand mehr, der aufpasst. Und was interessiert es die 16-jährigen Nikoläuse, die da trinken wollen, ob sie da jetzt trinken dürfen oder nicht? Mir wäre es sehr, sehr wichtig gewesen, auch im Zug noch, weil ich erst jetzt im Sommer wieder lange Bahnfahrten gemacht habe mit sehr vielen besoffenen Menschen, vor allem auf dem Weg zu einem Fußballspiel. Und das ist einfach mehr als unangenehm, wenn
3: allein
2: du dazwischen
3: da
2: drin sitzt.
3: Da wird es nicht durchzusetzen sein. Also
1: niemals.
3: Das will ich mal sehen, wie sie das in Cannstatt an einem Samstagmittag. Okay. Jens, wir hören uns morgen früh wie immer nüchtern, stocknüchtern um 7:45.
1: Jawohl, dann kommt alle gut durch. Bis morgen.
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1: Im Studio Tom Husse. Schönen guten Tag. Notaufnahmen und Rettungsdienst entlasten. Um das zu erreichen, hat der Bundestag heute grünes Licht für eine Notfallreform gegeben. Für die Patienten bedeutet das, künftig bekommen sie eine Ersteinschätzung. Jana Klonikowski.
2: Genau, dafür soll zum einen der Notruf 112 mit der Bereitschaftsnummer 116 117 verknüpft werden und Patienten bekommen dann am Telefon gleich die Einschätzung, ob sie ein Fall für die Notaufnahme oder für die Arztpraxis sind. Ähnlich soll es vor Ort im Krankenhaus laufen. Wer selbst dorthin kommt, soll auch da eine Einschätzung kriegen, ob die Notaufnahme die richtige Anlaufstelle ist oder doch eine Bereitschaftspraxis.
1: Alle deutschen Bahnhöfe sind ab heute alkoholfrei. Die Bahn hat ein bundesweites Verbot eingeführt. Das war schon im Sommer angekündigt und bis jetzt schrittweise umgesetzt worden. Alkohol verschlossen in den Bahnhof mitzubringen bleibt erlaubt, genau wie das Trinken in den meisten Zügen. Und nun weitere Meldungen in Kürze. Der neue EU-Haushalt ist heute das große Streitthema in Brüssel. Die Staats- und Regierungschefs der Länder treffen sich und damit auch zwei Lager. Auf der einen Seite stehen die Staaten, darunter auch Deutschland, die sparen wollen. Und dann gibt's da die Länder, die einen größeren Haushalt fordern. In Berlin sitzen Linke, SPD und Grüne wieder zusammen an einem Tisch, um eine Koalition zu schmieden. Heute wurden die Sondierungen fortgesetzt. Die Gespräche waren zuletzt unterbrochen worden, weil sich die Linke nicht an Absprachen gehalten haben soll. In Karlsruhe beginnt heute eine Mars-Mission des Zentrums für Kunst und Medien. Zwei Wochen lang simulieren Künstler in einer Kuppel auf dem Marktplatz zwischen Passanten das Leben auf einer Marsstation. Sie essen und schlafen auch dort. Hoffenheim gegen Beşiktaş und Leverkusen gegen Lech Posen, das sind die deutschen Partien heute in der Europa League. Außerdem startet Freiburg in die Conference League. Erster Gegner ist Jablonec aus Tschechien.
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1: Im Studio Tom Husse. Schönen guten Tag. Draußen ist es wieder etwas kälter, heißt auch, es hat wieder geschneeft und gehustet. Die Erkältungssaison nimmt dann Fahrt auf. Laut Robert-Koch-Institut müssen wieder mehr Menschen mit Atemwegsinfekten zum Arzt. Einzelheiten von Imme Kasten.
2: In Mecklenburg-Vorpommern, Bayern und Nordrhein-Westfalen füllen sich die Arztpraxen demnach aktuell besonders. Vor allem die Grippe breitet sich langsam stärker aus, aber auch Corona legt wieder etwas zu. Besonders oft erwischt es kleine Kinder, aber auch immer mehr ältere Menschen, die dann auch ins Krankenhaus müssen. Das RKI gibt aber erst einmal Entwarnung. Die Zahlen steigen zwar, bewegen sich aber noch im üblichen Rahmen für diese Jahreszeit.
1: Notaufnahmen entlasten, das ist das Ziel einer Notfallreform, die der Bundestag jetzt verabschiedet hat. Ein großer Teil davon, sowohl bei Notrufen als auch in den Krankenhäusern, soll es eine Ersteinschätzung geben, ob Patienten wirklich ein Fall für die Notaufnahme sind. Und nun weitere Meldungen in Kürze. Am 16. und 17. Januar will die SPD auf einem Bundesparteitag in Bremen ihre Doppelspitze neu wählen. Bärbel Baas war aus persönlichen Gründen zurückgetreten, offen ist, ob Lars Klingbeil erneut antritt. Die Umfragewerte sind schlecht und die Jusos hoffen auf frischen Wind für die Partei. Es gibt Ärger für Snapchat. Der Chatbot des Messenger-Dienstes hat persönliche Daten von Nutzern, auch von Kindern und Jugendlichen, für gezielte Werbung genutzt. Das Landgericht Köln hat dem Unternehmen das jetzt nach einer Klage der Verbraucherzentrale untersagt. Wer mit dem Auto von Deutschland aus nach Dänemark fährt, muss auch weiter mit Grenzkontrollen rechnen. Die dänische Regierung hat die Maßnahme um weitere 6 Monate verlängert. Begründet wird das Ganze mit einer ernsten Sicherheitslage im Land. Franziska Brauser aus Metzingen kann sich bei der Bahnrad-WM in Shanghai über Bronze freuen. Mit dem deutschen Frauenvierer hat die Olympiasiegerin das kleine Finale gegen die Niederlande gewonnen.
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1: Im Studio Tom Husse. Schönen guten Tag. Ausweis, Führerschein und Krankenkassenkarte auf dem Smartphone. Der Bundestag hat grünes Licht für die digitale Brieftasche gegeben. Außerdem wurde eine Reform beschlossen, die die überlasteten Notaufnahmen entlasten soll. Ein großer Teil davon, sowohl bei Notrufen als auch in den Krankenhäusern, soll es künftig eine Ersteinschätzung geben, ob Patienten wirklich ein Fall für die Notaufnahme sind. Bundesgesundheitsminister Linnemann.
2: Mit diesem Notfallwegweiser kommen die Patienten so immer an die richtige Stelle. Die Notaufnahmen werden entlastet und können sich in Zukunft auf die Fälle konzentrieren, die wirklich schnelle Hilfe brauchen.
1: In Deutschland wird wieder mehr gehustet und geschnieft. Mit den sinkenden Temperaturen geht die Erkältungssaison los. Laut RKI müssen wieder mehr Menschen mit Atemwegsinfekten zum Arzt. Neben der klassischen Grippe nehmen auch Corona-Fälle leicht zu. Das sei aber üblich für diese Jahreszeit. Und nun weitere Meldungen in Kürze. Wer in Deutschland zur Miete wohnt, muss immer mehr dafür zahlen. Im Moment liegen die Preise fast 4% über dem Vorjahreszeitraum. Das hat das Kieler Institut für Weltwirtschaft mitgeteilt. Teuerste Großstadt ist und bleibt München. Den größten Anstieg gab es in Hamburg. Starkregen hat in Griechenland und der Türkei Straßen und Häuser überflutet. In Istanbul kam ein 14-Jähriger durch einen Stromschlag in einer Pfütze ums Leben. Die Menschen in der türkischen Hauptstadt wurden aufgerufen, zu Hause zu bleiben. Rund 1,3 Millionen Euro hat ein Lottospieler aus Baden-Württemberg gewonnen. Bei der Mittwochsziehung gestern hatte er 6 richtige und die passende Superzahl getippt. Wer der oder die Glückliche ist, ist noch nicht bekannt. Hoffenheim gegen Beşiktaş und Leverkusen gegen Lech Posen, das sind die deutschen Partien heute in der Europa League. Außerdem startet Freiburg in die Conference League. Erster Gegner ist Jablonec aus Tschechien.
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1: Im Studio Tom Husse. Schönen guten Abend. Der Bundestag hat eine Reform beschlossen, die die Notaufnahmen entlasten soll. Künftig soll etwa schon am Telefon eingeschätzt werden, ob ein Patient wirklich in die Notaufnahme muss oder doch in eine Bereitschaftspraxis. Außerdem gab es das Go für die digitale Brieftasche. Der SPD-Abgeordnete Pasa Mavi hat an dem Gesetz dafür gearbeitet. Er sagt:
2: Wie oft müssen Menschen heute noch einen Ausweis vorzeigen, Dokumente nachreichen oder dieselben Angaben mehrfach machen? Das kostet uns allen Zeit und Nerven. Die europäische digitale Brieftasche soll es ermöglichen, sich künftig mit dem Smartphone auszuweisen und weitere Nachweise digital vorzulegen.
1: Da geht es dann etwa um Führerschein oder Krankenkassenkarte. Die App dafür soll es ab Januar geben. Die Erkältungssaison nimmt dann Fahrt auf. In Deutschland müssen wieder mehr Menschen mit Atemwegsinfekten zum Arzt. Besonders häufig trifft es kleine Kinder und ältere Menschen. Laut RKI sind die Zahlen aber noch im üblichen Rahmen für diese Jahreszeit. Und nun weitere Meldungen in Kürze. Keine Parteipolitik auf den Social-Media-Kanälen eines Ministeriums, das hat das Bundesverfassungsgericht klargestellt. Bundeswirtschaftsministerin Reiche muss deshalb ein Instagram-Video über die Linkspartei löschen. Darin hatte sie der Partei vorgeworfen, offen antisemitisch zu sein. An den Tankstellen müssen Autofahrer auch weiterhin tief in die Tasche greifen. Eine Analyse des Deutschen Instituts für Wirtschaftsforschung zeigt, nur 2/3 des Tankrabatts werden auch weitergegeben. Die Steuersenkung bei Benzin und Diesel gilt noch bis Ende des Jahres. Die Schaltsekunde wird nächstes Jahr abgeschafft. Das haben Fachleute beschlossen. Sie gleicht bisher Unterschiede zwischen Uhrzeit und Erdrotation aus, kann aber Computersysteme stören. Im Alltag merken wir erstmal nichts davon. Die letzte Schaltsekunde wurde vor knapp 10 Jahren eingefügt.
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1: Morgen, meine Lieben, grüßt euch.
2: Hi Jens.
3: Ein Prosit.
1: Ja, das ist jetzt vorbei, das kann ich dir sagen. Und zwar ab heute gilt Alkoholverbot an den Bahnhöfen in Deutschland. Und ganz ehrlich, ich bin sowieso kein Trinker, deswegen stört es mich nicht. Und ich finde es sogar gut, weil es hat einfach genervt, wenn da die Leute rumlaufen, ihre Puller in der Hand auf den Boden geschmissen, randaliert und so weiter. Ganz ehrlich, ich verstehe es wirklich, dass man sagt, nein, es reicht einfach. Weg mit dem Scheiß da. Wenn sie woanders trinken, ist das denn ihr Problem. Aber ein Sommerplatz, wo es hin und her geht, wo es gefährlich ist, wo der Zug einfährt, wo so viele Leute sind mit Kindern und sowas, da muss das wirklich jetzt sein. Also da kann man mal wirklich drauf verzichten, solange man auf seine Bahn wartet, dass man sich da zuschüttet, oder?
3: Sag's dir ehrlich, ich find's komplett in die Tasche gelogen, weil wenn man wirklich auf die Bahn wartet, dann schüttet man sich da nicht zu und dann kann man übrigens auch im Zug weiter trinken, wie Hanna heute schon den ganzen Morgen konsequent betont. Deswegen die Leute, die da sonst eben rumhängen, wie ich übrigens früher auch als 16-Jähriger, ich nehme mich da gar nicht raus, dann gehst du halt 100 Meter neben den Bahnhof. Also das finde ich irgendwie ein bisschen...
1: Aber sich einfach mal ein Zeichen zu setzen, zum sagen, hier nicht.
3: Ja, okay.
1: Und ich bin wirklich absolut pro und sage, jawohl, gute Idee.
2: Ich absolut auch, weil mich genau die Typen, wenn ich da mit meinem 5-jährigen Sohn vorbeilaufe, halt immer stören. Aber erstens glaube ich, jetzt mal vom Stuttgarter Hauptbahnhof, von einem großen Bahnhof abgesehen, wird es sehr schwer durchzusetzen sein.
1: Klar.
2: Weil in Reutlingen, ich sag mal, wenn ich da am Abend bin, da ist niemand mehr, der aufpasst. Und was interessiert es die 16-jährigen Nikoläuse, die da trinken wollen, ob sie da jetzt trinken dürfen oder nicht. Mir wäre es sehr, sehr wichtig gewesen, auch im Zug noch, weil ich erst jetzt im Sommer wieder lange Bahnfahrten gemacht habe mit sehr vielen besoffenen Menschen, vor allem auf dem Weg zu einem Fußballspiel. Und das ist einfach mehr als unangenehm, wenn du dazwischen drin sitzt.
3: Da wird es nicht durchzusetzen sein. Also das will ich mal sehen, wie sie das in Cannstatt an einem Samstagmittag. Okay. Jens, wir hören uns morgen früh. Wie immer, nüchtern, stocknüchtern, um 7:45.
1: Jawohl, dann kommt alle gut durch. Bis morgen.
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1: Hi Jens.
2: Hi, grüß dich Steven.
1: Was ist bitte mein neues Wort für heute?
2: Ja, das schwäbische Wort für heute ist Algfahrt.
1: Oh, das klingt wie ein Wort, die mein Sohn erfunden hat. Und dann versucht er mich zu überreden, dass es tatsächlich existiert. Algfahrt.
2: Algfahrt.
1: Algfahrt. Mhm. Algfahrt.
2: Ja.
1: Boah, ist das ein Spiel? Okay. Im Auto, wenn die Kinder gelangweilt sind, dann spielen wir eine Runde Algfahrt und eine Pupse, man muss raten, wer das war.
2: Oje. Nein. Nee? Also wir haben bei uns hier in der Region ist so, dass wir dann Kennzeichenrate machen. Also wir furzen nicht im Auto.
1: Ja, sehr
2: sondern
1: gut.
2: Wir raten dann Kennzeichen genau oder die letzte Farbe, ich sehe was du nicht siehst oder
1: ja,
2: sowas.
1: Genau.
2: Algfahrt, nein, hat damit nichts zu tun.
1: Ist es ein neues Fach in der Schule? Du hast Kunst, Aha. Du hast Geo, du hast Algfahrt und die Frau Eltern, was ist denn Algfahrt? Und das ist ein gesunder Menschenverstand-Unterricht, weil das fehlt bei uns in der Schule.
2: Das fehlt ganz deutlich, ja. Da gebe ich dir mal ausnahmsweise recht, ja.
1: Sehr gut, also Algfahrt ist die neue Fach in der Schule.
2: Bitte führ das ein und werd der Lehrer da dafür und bring denen das dann bei. Nein, aber Algfahrt ist, deine Frau bringt das Essen auf den Tisch, du fängst an zu essen und sie sagt, und wie schmeckt's, weil du schon das Gesicht so ein bisschen verziehst.
1: Oh.
2: Dann sagst du, das ist Algfahrt. Das heißt also so, da fehlt schon ein ganz schöner großer Schippe Salz.
1: Dass Männer überhaupt keine Meinung haben dürfen. Unfassbar.
2: Ja, das ist gefährlich.
1: Oh, ja. Das spürst du mit Flammen.
2: Das ist ganz gefährlich,
1: Feuer.
2: Aber trotzdem muss man das manchmal sagen, wenn es wirklich nach gar nichts schmeckt, wirklich nach nichts, dann ist es aber Algfahrt.
1: Vielen Dank. Bis morgen.
2: Bis morgen.
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1: Morgen, meine Lieben, grüßt euch.
2: Hi Jens.
3: Ein Prosit, ein
1: Prosit. Das ist jetzt vorbei, das kann ich dir sagen. Und zwar ab heute gilt Alkoholverbot an den Bahnhöfen in Deutschland. Und ganz ehrlich, ich bin sowieso kein Trinker, deswegen stört es mich nicht. Und ich finde es sogar gut, weil es hat einfach genervt, wenn da die Leute rumlaufen, ihre Pulle in der Hand auf den Boden geschmissen, randaliert und so weiter. Ganz ehrlich, ich verstehe es wirklich, dass man sagt, nein, es reicht einfach. Weg mit dem Scheiß da. Wenn sie woanders trinken, ist das denn ihr Problem. Aber im Sommer bleibt wo es hin und her geht, wo es gefährlich ist, wo der Zug einfährt, wo so viele Leute sind mit Kindern und sowas, da muss das wirklich jetzt sein. Also da kann man mal wirklich drauf verzichten, solange man auf seine Bahn wartet, dass man sich da zuschüttet, oder?
3: Sag's dir ehrlich, ich find's komplett in die Tasche gelogen, weil wenn man wirklich auf die Bahn wartet, dann schüttet man sich da nicht zu und dann kann man übrigens auch im Zug weiter trinken, wie Hanna heute schon den ganzen Morgen konsequent betont. Deswegen die Leute, die da sonst eben rumhängen, wie ich übrigens früher auch als 16-Jähriger, ich nehme mich da gar nicht raus, dann gehst du halt 100 Meter neben den Bahnhof. Also das finde ich irgendwie ein bisschen...
1: Aber es ist einfach mal ein Zeichen zu setzen, zum sagen, hier nicht.
3: Ja, okay.
1: Ich bin wirklich absolut pro und sage, jawohl, gute Idee.
2: Ich absolut auch, weil mich genau die Typen, wenn ich da mit meinem 5-jährigen Sohn vorbeilaufe, halt immer stören. Aber erstens glaube ich, jetzt mal vom Stuttgarter Hauptbahnhof, von einem großen Bahnhof abgesehen, wird es sehr schwer durchzusetzen sein.
1: Klar.
2: Weil in Reutlingen, ich sag mal, wenn ich da am Abend bin, da ist niemand mehr, der aufpasst. Und was interessiert es die 16-jährigen Nikoläuse, die da trinken wollen, ob sie da jetzt trinken dürfen oder nicht? Mir wäre es sehr, sehr wichtig gewesen, auch im Zug noch, weil ich erst jetzt im Sommer wieder lange Bahnfahrten gemacht habe mit sehr vielen besoffenen Menschen, vor allem auf dem Weg zu einem Fußballspiel. Und das ist einfach mehr als unangenehm, wenn
3: allein
2: du dazwischen drin sitzt.
3: Allein da wird es nicht durchzusetzen sein. Also
1: niemals.
3: Das will ich mal sehen, wie sie das in Cannstatt an einem Samstagmittag... okay. Jens, wir hören uns morgen früh... Wie immer, nüchtern, stocknüchtern, um 7:45.
1: Jawohl, dann kommt alle gut durch. Bis morgen.
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1: Hi Jens.
2: Hi, grüß dich Steven.
1: Was ist bitte mein neues Wort für heute?
2: Ja, das schwäbische Wort für heute ist Algfahrt.
1: Oh, das klingt wie ein Wort, die mein Sohn erfunden hat. Und dann versucht er mich zu überreden, dass es tatsächlich existiert. Algfahrt.
2: Algfahrt.
1: Algfahrt. Mhm. Algfahrt.
2: Ja.
1: Boah, ist das ein Spiel? Okay. Im Auto, wenn die Kinder gelangweilt sind, dann spielen wir eine Runde Algfahrt. Und eine Pupstimme, man muss raten, wer das war.
2: Oje. Nein.
1: Nee?
2: Also wir haben bei uns hier in der Region ist so, dass wir dann Kennzeichen raten machen. Also wir furzen nicht im Auto.
1: Ja,
2: sondern wir raten dann Kennzeichen, genau, oder die letzte Farbe, ich sehe was, was du nicht siehst oder sowas.
1: Genau.
2: Ein Aber Algfahrt? Das hat mit, ja.
1: Nee.
2: Algfahrt, nein, hat damit nichts zu tun.
1: Ist es ein neues Fach in der Schule? Du hast Kunst, Aha. Du hast Geo, du hast Algfahrt und die Frau Eltern, was ist denn Algfahrt? Und das ist ein gesunder Menschenverstand-Unterricht, weil das fehlt bei uns in der Schule.
2: Das fehlt ganz deutlich, ja. Da gebe ich dir mal ausnahmsweise recht, ja.
1: Sehr gut, also Algfahrt ist die neue Fach in der Schule.
2: Bitte führ das ein und werd der Lehrer da dafür und bring denn das dann bei. Nein, aber Algfahrt ist, deine Frau bringt das Essen auf den Tisch, du fängst an zu essen und sie sagt, und wie schmeckt's, weil du schon das Gesicht so ein bisschen verziehst.
1: Oh.
2: Dann sagst du, das ist Algfahrt. Das heißt also so, da fehlt schon ein ganz schöner große Schippe Salz.
1: Dass Männer überhaupt eine Meinung haben dürfen. Unfassbar.
2: Das ist gefährlich.
1: Oh,
2: ja.
1: Das spürst du mit Flammen.
2: Das ist ganz gefährlich,
1: Feuer.
2: Aber trotzdem muss man das manchmal sagen, wenn es wirklich nach gar nichts schmeckt, wirklich nach nichts, dann ist es aber Algfahrt.
1: Vielen Dank. Bis morgen.
2: Bis morgen.
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1: Morgen, meine Lieben, grüßt euch.
2: Hi Jens.
3: Ein Prosit,
1: ja,
3: ein
1: Prosit. Das ist jetzt vorbei, das kann ich dir sagen. Und zwar ab heute gilt Alkoholverbot an den Bahnhöfen in Deutschland. Und ganz ehrlich, ich bin sowieso kein Trinker, deswegen stört es mich nicht. Und ich finde es sogar gut, weil es hat einfach genervt, wenn da die Leute rumlaufen, ihre Puller in der Hand auf den Boden geschmissen, randaliert und so weiter. Ganz ehrlich, ich verstehe es wirklich, dass man sagt, nein, es reicht einfach. Weg mit dem Scheiß da. Wenn sie woanders trinken, ist das denn ihr Problem. Aber im Sommer bleibt wo es hin und her geht, wo es gefährlich ist, wo der Zug einfährt, wo so viele Leute sind mit Kindern und sowas, da muss das wirklich jetzt sein. Also da kann man mal wirklich drauf verzichten, solange man auf seine Bahn wartet, dass man sich da zuschüttet, oder?
3: Sag's dir ehrlich, ich find's komplett in die Tasche gelogen, weil wenn man wirklich auf die Bahn wartet, dann schüttet man sich da nicht zu und dann kann man übrigens auch im Zug weiter trinken, wie Hanna heute schon den ganzen Morgen konsequent betont. Deswegen die Leute, die da sonst eben rumhängen, wie ich übrigens früher auch als 16-Jähriger, ich nehme mich da gar nicht raus, dann gehst du halt 100 Meter neben den Bahnhof. Also das finde ich irgendwie ein bisschen...
1: Aber es ist einfach mal ein Zeichen zu setzen, zum sagen, hier nicht.
3: Ja, okay.
1: Ich bin wirklich absolut pro und sage, jawohl, gute Idee.
2: Ich absolut auch, weil mich genau die Typen, wenn ich da mit meinem 5-jährigen Sohn vorbeilaufe, halt immer stören. Aber erstens glaube ich, jetzt mal vom Stuttgarter Hauptbahnhof, von einem großen Bahnhof abgesehen, wird es sehr schwer durchzusetzen sein.
1: Klar.
2: Weil in Reutlingen, ich sag mal, wenn ich da am Abend bin, da ist niemand mehr, der aufpasst. Und was interessiert es die 16-jährigen Nikoläuse, die da trinken wollen, ob sie da jetzt trinken dürfen oder nicht. Mir wäre es sehr, sehr wichtig gewesen, auch im Zug noch, weil ich erst jetzt im Sommer wieder lange Bahnfahrten gemacht habe mit sehr vielen besoffenen Menschen, vor allem auf dem Weg zu einem Fußballspiel. Und das ist einfach mehr als unangenehm, wenn
3: allein
2: du dazwischen drin sitzt.
3: Allein da nicht durchzusetzen sein. Das will ich mal sehen, wie sie das in Cannstatt an einem Samstagmittag... okay. Jens, wir hören uns morgen früh... Wie immer, nüchtern, stocknüchtern, um 7:45.
1: Jawohl, dann kommt alle gut durch. Bis morgen.
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